ist eher gering bewölkt oder klar. Die Temperaturen sinken auf 18 bis 14 Grad. Morgen ist es in großen Teilen wolkig mit Schauern an der See und an den Alpen. Im Süden muss zudem mit Gewitter gerechnet werden. Im Westen ist es vielfach sonnig und trocken. Die Temperaturen erreichen im Norden bis 25, sonst bis 34 Grad.

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0: Hattest du mit Gerd ein Rendezvous?
1: Nein.
0: Aber du hast gesagt, als ich dich gefragt...
1: Ach, lass mich doch mit deinem dummen Gequatsche endlich in Ruhe, du alter Pfeifenzeiger. Ich wäre ja kein Wunder, wenn ich so einen misstrauischen...

0: Liebling, ich habe da was gesehen.
1: Ah?
0: Mit Peter dich ins Kino gehen.
1: Wie?
0: Doch, es ist wahr. Er bezahlt er sogar.
1: Ja, nun seh mal an, was du da wieder zusammenspinnst, du heimtückischer Spitzel, du. Ich habe ihm nur mein Kleingeld ausgeräumt, du Trottel. Und außerdem, wenn du nicht so geizig wärst, dann
2: Oh, oh, oh.

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1: Im Studio Michael Miem. Im Südwesten Spaniens sind wegen eines Waldbrandes über 470 Menschen in Sicherheit gebracht worden. Das Feuer hat nach Angaben der Regionalregierung bislang rund 8000 Hektar erfasst. Die Zahl der Evakuierten stieg zuletzt leicht an. Eine unmittelbare Gefahr für Ortschaften besteht nach Behördenangaben derzeit nicht. Die Mieten in Deutschland steigen angesichts des knappen Wohnraums weiter. Nach Angaben des Verbands Deutscher Pfandbriefbanken legten die Neuvertragsmieten in Mehrfamilienhäusern im zweiten Quartal um 3,2% gegenüber dem Vorjahreszeitraum zu. Besonders stark stiegen die Mieten in Düsseldorf, während sie in Berlin kaum zulegten. Bundesweit fehlen nach Schätzungen rund 1 Million Wohnungen. Im vergangenen Jahr ist durchschnittlich alle 18 Minuten ein Kind im Straßenverkehr verletzt oder getötet worden. Nach Angaben des Statistischen Bundesamts verunglückten 2025 fast 30.000 Kinder unter 15 Jahren bei Verkehrsunfällen. Das waren 7% mehr als im Vorjahr. Am häufigsten verunglückten Kinder auf dem Fahrrad, gefolgt von Auto, zu Fuß und auf dem E-Scooter. Seit Jahresbeginn 2026 haben sich nach Angaben des Verteidigungsministeriums rund 38.500 Menschen bei der Bundeswehr beworben. Das sind 24% mehr als im entsprechenden Vorjahreszeitraum. Gleichzeitig gab es rund 11.000 Einstellungen, ein Plus von 13%. Für den geplanten Aufwuchs der Bundeswehr reicht es aber noch nicht. Wenn sich nicht genügend Freiwillige melden, kann der Bundestag künftig eine sogenannte Bedarfswehrpflicht beschließen. Das anhaltende Niedrigwasser setzt die Binnenschifffahrt auf dem Rhein weiter unter Druck. Am wichtigen Pegel Kaub wird im Laufe der Woche erstmals ein einstelliger Wasserstand erwartet. Nach Einschätzung des Bundesverbands der deutschen Binnenschifffahrt könnten Frachtschiffe bei derart niedrigen Pegeln in der Region nicht mehr verkehren. Auch Ausflugs- und Kreuzfahrtschiffe wären betroffen. Der Rhein könnte dadurch zwischen den nördlichen und südlichen Abschnitten für die Schifffahrt praktisch geteilt werden.
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2: Heute bekommen wir es mit einem teils angenehmen und teils auch unangenehmen Wettermix zu tun, in der Redaktion Gisela Hoff. Im Norden ist es zunächst wechselnd und auch dichter bewölkt mit schauerartigen, teils auch gewitterigen Regenfällen, die im Tagesverlauf Richtung Polen abziehen. In den übrigen Gebieten ist es zunächst heiter bis sonnig. Im weiteren Verlauf ziehen von Südwesten Quellwolken auf mit einzelnen Schauer- und kräftigen Gewittern. Im Norden erreichen die Temperaturen maximal 25, sonst 25 bis 36 Grad. In der Nacht ist es an den Alpen und im Norden wolkig mit einzelnen Schauern. In den übrigen Gebieten ist es eher gering bewölkt oder klar. Die Temperaturen sinken auf 18 bis 14 Grad. Morgen ist es in großen Teilen wolkig mit Schauern an der See und an den Alpen. Im Süden muss zudem mit Gewitter gerechnet werden. Im Westen ist es vielfach sonnig und trocken. Die Temperaturen erreichen im Norden bis 25, sonst bis 34 Grad.

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1: Im Studio Michael Miem. Im Südwesten Spaniens sind wegen eines Waldbrandes über 470 Menschen in Sicherheit gebracht worden. Das Feuer hat nach Angaben der Regionalregierung bislang rund 8000 Hektar erfasst. Die Zahl der Evakuierten stieg zuletzt leicht an. Eine unmittelbare Gefahr für Ortschaften besteht nach Behördenangaben derzeit nicht. Die Mieten in Deutschland steigen angesichts des knappen Wohnraums weiter. Nach Angaben des Verbands Deutscher Pfandbriefbanken legten die Neuvertragsmieten in Mehrfamilienhäusern im zweiten Quartal um 3,2% gegenüber dem Vorjahreszeitraum zu. Besonders stark stiegen die Mieten in Düsseldorf, während sie in Berlin kaum zulegten. Bundesweit fehlen nach Schätzungen rund 1 Million Wohnungen. Im vergangenen Jahr ist durchschnittlich alle 18 Minuten ein Kind im Straßenverkehr verletzt oder getötet worden. Nach Angaben des Statistischen Bundesamts verunglückten 2025 fast 30.000 Kinder unter 15 Jahren bei Verkehrsunfällen. Das waren 7% mehr als im Vorjahr. Am häufigsten verunglückten Kinder auf dem Fahrrad, gefolgt von Auto, zu Fuß und auf dem E-Scooter. Seit Jahresbeginn 2026 haben sich nach Angaben des Verteidigungsministeriums rund 38.500 Menschen bei der Bundeswehr beworben. Das sind 24% mehr als im entsprechenden Vorjahreszeitraum. Gleichzeitig gab es rund 11.000 Einstellungen, ein Plus von 13%. Für den geplanten Aufwuchs der Bundeswehr reicht es aber noch nicht. Wenn sich nicht genügend Freiwillige melden, kann der Bundestag künftig eine sogenannte Bedarfswehrpflicht beschließen. Das anhaltende Niedrigwasser setzt die Binnenschifffahrt auf dem Rhein weiter unter Druck. Am wichtigen Pegel Kaub wird im Laufe der Woche erstmals ein einstelliger Wasserstand erwartet. Nach Einschätzung des Bundesverbands der deutschen Binnenschifffahrt könnten Frachtschiffe bei derart niedrigen Pegeln in der Region nicht mehr verkehren. Auch Ausflugs- und Kreuzfahrtschiffe wären betroffen. Der Rhein könnte dadurch zwischen den nördlichen und südlichen Abschnitten für die Schifffahrt praktisch geteilt werden.
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2: Heute bekommen wir es mit einem teils angenehmen und teils auch unangenehmen Wettermix zu tun. In der Redaktion Gisela Hoff. Im Norden ist es zunächst wechselnd und auch dichter bewölkt mit schauerartigen, teils auch gewittrigen Regenfällen, die im Tagesverlauf Richtung Polen abziehen. In den übrigen Gebieten ist es zunächst heiter bis sonnig. Im weiteren Verlauf ziehen von Südwesten Quellwolken auf mit einzelnen Schauer- und kräftigen Gewittern. Im Norden erreichen die Temperaturen maximal 25, sonst 25 bis 36 Grad. In der Nacht ist es an den Alpen und im Norden wolkig mit einzelnen Schauer. In den übrigen Gebieten ist es eher gering bewölkt oder klar. Die Temperaturen sinken auf 18 bis 14 Grad. Morgen ist es in großen Teilen wolkig mit Schauern an der See und an den Alpen. Im Süden muss zudem mit Gewitter gerechnet werden. Im Westen ist es vielfach sonnig und trocken. Die Temperaturen erreichen im Norden bis 25, sonst bis 34 Grad.

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1: Im Studio Michael Miem. Im Südwesten Spaniens sind wegen eines Waldbrandes über 470 Menschen in Sicherheit gebracht worden. Das Feuer hat nach Angaben der Regionalregierung bislang rund 8000 Hektar erfasst. Die Zahl der Evakuierten stieg zuletzt leicht an. Eine unmittelbare Gefahr für Ortschaften besteht nach Behördenangaben derzeit nicht. Die Mieten in Deutschland steigen angesichts des knappen Wohnraums weiter. Nach Angaben des Verbands Deutscher Pfandbriefbanken legten die Neuvertragsmieten in Mehrfamilienhäusern im zweiten Quartal um 3,2% gegenüber dem Vorjahreszeitraum zu. Besonders stark stiegen die Mieten in Düsseldorf, während sie in Berlin kaum zulegten. Bundesweit fehlen nach Schätzungen rund 1 Million Wohnungen. Im vergangenen Jahr ist durchschnittlich alle 18 Minuten ein Kind im Straßenverkehr verletzt oder getötet worden. Nach Angaben des Statistischen Bundesamts verunglückten 2025 fast 30.000 Kinder unter 15 Jahren bei Verkehrsunfällen. Das waren 7% mehr als im Vorjahr. Am häufigsten verunglückten Kinder auf dem Fahrrad, gefolgt von Auto, zu Fuß und auf dem E-Scooter. Seit Jahresbeginn 2026 haben sich nach Angaben des Verteidigungsministeriums rund 38.500 Menschen bei der Bundeswehr beworben. Das sind 24% mehr als im entsprechenden Vorjahreszeitraum. Gleichzeitig gab es rund 11.000 Einstellungen, ein Plus von 13%. Für den geplanten Aufwuchs der Bundeswehr reicht es aber noch nicht. Wenn sich nicht genügend Freiwillige melden, kann der Bundestag künftig eine sogenannte Bedarfswehrpflicht beschließen. Das anhaltende Niedrigwasser setzt die Binnenschifffahrt auf dem Rhein weiter unter Druck. Am wichtigen Pegel Kaub wird im Laufe der Woche erstmals ein einstelliger Wasserstand erwartet. Nach Einschätzung des Bundesverbands der deutschen Binnenschifffahrt könnten Frachtschiffe bei derart niedrigen Pegeln in der Region nicht mehr verkehren. Auch Ausflugs- und Kreuzfahrtschiffe wären betroffen. Der Rhein könnte dadurch zwischen den nördlichen und südlichen Abschnitten für die Schifffahrt praktisch geteilt werden.
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2: 19 cm Wasserpegel bei Kaub am Rhein. Leider wird sich da auch so schnell nichts dran ändern. In der Redaktion Gisela Hoff. Heute ist es in großen Teilen wolkig mit Schauer an der See und an den Alpen. Im Süden muss zudem mit Gewitter gerechnet werden. Im Westen ist es vielfach sonnig und trocken. Die Temperaturen erreichen im Norden bis 25, sonst bis 34 Grad. In der Nacht ist es in Küstennähe wolkig. In den übrigen Gebieten ist es meist gering bewölkt oder klar und niederschlagsfrei. Die Temperaturen sinken im Süden und an der See auf 16 bis 10, sonst 11 bis 5 Grad. Morgen wird es im Norden und Nordosten heiter, sonst meist sonnig und trocken. Im Tagesverlauf ziehen an den Alpen Quellwolken mit einzelnen Schauer und Gewitter auf. Die Temperaturen erreichen im Norden bis 26, sonst bis 35 Grad im Südwesten.

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1: Für die Meldungen im Studio Michael Miem. Auf den Philippinen sind bei Überschwemmungen und Erdrutschen mindestens 15 Menschen ums Leben gekommen. Nach Angaben der Polizei wurden 13 weitere verletzt. Mindestens 6 Menschen gelten als vermisst. Mehrere Tropenstürme und der Südwestmonsun sorgen seit mehr als einer Woche für heftige Regenfälle und haben die Lage weiter verschärft. Die Einsatzkräfte suchen nach Vermissten und sichern betroffene Gebiete. Am Flughafen Leipzig-Halle ermitteln die Behörden weiter wegen des Verdachts eines möglichen Anschlags mit einer Drohne. Nach bisherigen Erkenntnissen soll das Fluggerät gezielt in Richtung des Flughafengeländes gesteuert worden sein. An der Drohne wurden demnach Bauteile entdeckt, die möglicherweise aus russischer Produktion stammen. Eine eindeutige Beweislage gibt es bislang aber nicht. Die Ermittler prüfen deshalb weiterhin die Herkunft der Drohne, ihr mögliches Ziel und die Absichten hinter dem Flug. Dazu auch der außenpolitische Sprecher der Union, Jürgen Hart.
2: Was meine Sache als Politiker ist, dass wir im Blick auf die Abwehr solcher Bedrohungen, solcher hybrider Bedrohungen aus der Luft, dass wir uns da besser rüsten und dass wir dort vielleicht auch schneller werden. Und ich habe den Eindruck, dass die Bundesregierung, sowohl der Innenminister als auch der Verteidigungsminister, da dran sind und dass der Nationale Sicherheitsrat, das neu geschaffene Gremium der Bundesregierung zur Koordinierung, tatsächlich am Wochenende getagt hat. Und ich finde es auch gut, dass in diesem Nationalen Sicherheitsrat auch die Länder beteiligt sind, weil Sicherheitsfragen natürlich in Deutschland nicht nur Bundessicherheitsfragen oder Bundeswehrfragen sind, sondern eben auch Fragen der Landespolizei.
1: Illegale Methoden zur Umgehung des Mindestlohns haben Beschäftigte, Sozialkassen und den Staat nach Berechnung des Deutschen Gewerkschaftsbundes in 10 Jahren bis zu 64 Milliarden Euro gekostet. Der DGB kritisiert unter anderem nicht vollständig bezahlte Arbeitszeiten. Die Arbeitgeberseite äußerte Zweifel an der Berechnung, betonte aber ebenfalls, dass Verstöße konsequent verfolgt werden müssen. Im Südwesten Spaniens sind wegen eines Waldbrandes über 470 Menschen in Sicherheit gebracht worden. Das Feuer hat nach Angaben der Regionalregierung bislang rund 8000 Hektar erfasst. Die Zahl der Evakuierten stieg zuletzt leicht an. Eine unmittelbare Gefahr für Ortschaften besteht nach Behördenangaben derzeit nicht.
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3: 19 cm Wasserpegel bei Kaub am Rhein. Leider wird sich da auch so schnell nichts dran ändern. In der Redaktion Gisela Hoff. Heute ist es in großen Teilen wolkig mit Schauer an der See und an den Alpen. Im Süden muss zudem mit Gewitter gerechnet werden. Im Westen ist es vielfach sonnig und trocken. Die Temperaturen erreichen im Norden bis 25, sonst bis 34 Grad. In der Nacht ist es in Küstennähe wolkig. In den übrigen Gebieten ist es meist gering bewölkt oder klar und niederschlagsfrei. Die Temperaturen sinken im Süden und an der See auf 16 bis 10, sonst 11 bis 5 Grad. Morgen wird es im Norden und Nordosten heiter, sonst meist sonnig und trocken. Im Tagesverlauf ziehen an den Alpen Quellwolken mit einzelnen Schauer und Gewitter auf. Die Temperaturen erreichen im Norden bis 26, sonst bis 35 Grad im Südwesten.

0: 90 210, Sibylle Becker.
1: Hallo
0: Thorsten, wie steht's, wie geht's?
1: Ja,
0: Urlaubsreif bist du? Ist doch herrlich, endlich hinaus in die Ferien. Sonne, Sand und Samba. Wo willst du denn hinfliegen? Honolulu, Hawaii oder?
1: Nein,
0: ach, kleine Urlaubskasse, mach doch nichts. Auch mit dem Auto kann man bei uns schöne Reisen machen. Teutoburger Wald, Timmendorfer Strand oder auch... Auto hast du auch nicht. Dann auf mit dem Fahrrad, links um See und rechts um See. Du hast ja gar nichts. Vielleicht schöne Spaziergänge mit Freunden. Keine Freundin, nun ja. Ein schönes Buch lesen wäre unter Umständen. Keine Lust. Okay, Thorsten. Ach, am besten ist es, du haust dich eine halbe Stunde aufs Ohr. Tschüss. Dem trägen Sack kann ich auch nur eine lange Verschickung empfehlen. In einer zugenagelten Holzkiste. Das war's unter 90210. Eure Sibylle Becker.

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1: Für die Meldungen im Studio Michael Miem. Auf den Philippinen sind bei Überschwemmungen und Erdrutschen mindestens 15 Menschen ums Leben gekommen. Nach Angaben der Polizei wurden 13 weitere verletzt. Mindestens 6 Menschen gelten als vermisst. Mehrere Tropenstürme und der Südwestmonsun sorgen seit mehr als einer Woche für heftige Regenfälle und haben die Lage weiter verschärft. Die Einsatzkräfte suchen nach Vermissten und sichern betroffene Gebiete. Am Flughafen Leipzig-Halle ermitteln die Behörden weiter wegen des Verdachts eines möglichen Anschlags mit einer Drohne. Nach bisherigen Erkenntnissen soll das Fluggerät gezielt in Richtung des Flughafengeländes gesteuert worden sein. An der Drohne wurden demnach Bauteile entdeckt, die möglicherweise aus russischer Produktion stammen. Eine eindeutige Beweislage gibt es bislang aber nicht. Die Ermittler prüfen deshalb weiterhin die Herkunft der Drohne, ihr mögliches Ziel und die Absichten hinter dem Flug. Dazu auch der außenpolitische Sprecher der Union, Jürgen Hart.
2: Was meine Sache als Politiker ist, dass wir im Blick auf die Abwehr solcher Bedrohungen, solcher hybrider Bedrohungen aus der Luft, dass wir uns da besser rüsten und dass wir dort vielleicht auch schneller werden. Und ich habe den Eindruck, dass die Bundesregierung, sowohl der Innenminister als auch der Verteidigungsminister, da dran sind und dass der Nationale Sicherheitsrat, das neu geschaffene Gremium der Bundesregierung zur Koordinierung, tatsächlich am Wochenende getagt hat. Und ich finde es auch gut, dass in diesem Nationalen Sicherheitsrat auch die Länder beteiligt sind, weil Sicherheitsfragen natürlich in Deutschland nicht nur Bundessicherheitsfragen oder Bundeswehrfragen sind, sondern eben auch Fragen der Landespolizei.
1: Illegale Methoden zur Umgehung des Mindestlohns haben Beschäftigte, Sozialkassen und den Staat nach Berechnung des Deutschen Gewerkschaftsbundes in 10 Jahren bis zu 64 Milliarden Euro gekostet. Der DGB kritisiert unter anderem nicht vollständig bezahlte Arbeitszeiten. Die Arbeitgeberseite äußerte Zweifel an der Berechnung, betonte aber ebenfalls, dass Verstöße konsequent verfolgt werden müssen. Im Südwesten Spaniens sind wegen eines Waldbrandes über 470 Menschen in Sicherheit gebracht worden. Das Feuer hat nach Angaben der Regionalregierung bislang rund 8000 Hektar erfasst. Die Zahl der Evakuierten stieg zuletzt leicht an. Eine unmittelbare Gefahr für Ortschaften besteht nach Behördenangaben derzeit nicht.
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3: 19 cm Wasserpegel bei Kaub am Rhein. Leider wird sich da auch so schnell nichts dran ändern. In der Redaktion Gisela Hoff. Heute ist es in großen Teilen wolkig mit Schauer an der See und an den Alpen. Im Süden muss zudem mit Gewitter gerechnet werden. Im Westen ist es vielfach sonnig und trocken. Die Temperaturen erreichen im Norden bis 25, sonst bis 34 Grad. In der Nacht ist es in Küstennähe wolkig. In den übrigen Gebieten ist es meist gering bewölkt oder klar und niederschlagsfrei. Die Temperaturen sinken im Süden und an der See auf 16 bis 10, sonst 11 bis 5 Grad. Morgen wird es im Norden und Nordosten heiter, sonst meist sonnig und trocken. Im Tagesverlauf ziehen an den Alpen Quellwolken mit einzelnen Schauer und Gewitter auf. Die Temperaturen erreichen im Norden bis 26, sonst bis 35 Grad im Südwesten.

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1: Für die Meldungen im Studio Michael Miem. Auf den Philippinen sind bei Überschwemmungen und Erdrutschen mindestens 15 Menschen ums Leben gekommen. Nach Angaben der Polizei wurden 13 weitere verletzt. Mindestens 6 Menschen gelten als vermisst. Mehrere Tropenstürme und der Südwestmonsun sorgen seit mehr als einer Woche für heftige Regenfälle und haben die Lage weiter verschärft. Die Einsatzkräfte suchen nach Vermissten und sichern betroffene Gebiete. Am Flughafen Leipzig-Halle ermitteln die Behörden weiter wegen des Verdachts eines möglichen Anschlags mit einer Drohne. Nach bisherigen Erkenntnissen soll das Fluggerät gezielt in Richtung des Flughafengeländes gesteuert worden sein. An der Drohne wurden demnach Bauteile entdeckt, die möglicherweise aus russischer Produktion stammen. Eine eindeutige Beweislage gibt es bislang aber nicht. Die Ermittler prüfen deshalb weiterhin die Herkunft der Drohne, ihr mögliches Ziel und die Absichten hinter dem Flug. Dazu auch der außenpolitische Sprecher der Union, Jürgen Hart.
2: Was meine Sache als Politiker ist, dass wir im Blick auf die Abwehr solcher Bedrohungen, solcher hybrider Bedrohungen aus der Luft, dass wir uns da besser rüsten und dass wir dort vielleicht auch schneller werden. Und ich habe den Eindruck, dass die Bundesregierung, sowohl der Innenminister als auch der Verteidigungsminister, da dran sind und dass der Nationale Sicherheitsrat, das neu geschaffene Gremium der Bundesregierung zur Koordinierung, tatsächlich am Wochenende getagt hat. Und ich finde es auch gut, dass in diesem Nationalen Sicherheitsrat auch die Länder beteiligt sind, weil Sicherheitsfragen natürlich in Deutschland nicht nur Bundessicherheitsfragen oder Bundeswehrfragen sind, sondern eben auch Fragen der Landespolizei.
1: Illegale Methoden zur Umgehung des Mindestlohns haben Beschäftigte, Sozialkassen und den Staat nach Berechnung des Deutschen Gewerkschaftsbundes in 10 Jahren bis zu 64 Milliarden Euro gekostet. Der DGB kritisiert unter anderem nicht vollständig bezahlte Arbeitszeiten. Die Arbeitgeberseite äußerte Zweifel an der Berechnung, betonte aber ebenfalls, dass Verstöße konsequent verfolgt werden müssen. Im Südwesten Spaniens sind wegen eines Waldbrandes über 470 Menschen in Sicherheit gebracht worden. Das Feuer hat nach Angaben der Regionalregierung bislang rund 8000 Hektar erfasst. Die Zahl der Evakuierten stieg zuletzt leicht an. Eine unmittelbare Gefahr für Ortschaften besteht nach Behördenangaben derzeit nicht.
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3: 19 cm Wasserpegel bei Kaub am Rhein. Leider wird sich da auch so schnell nichts dran ändern. In der Redaktion Gisela Hoff. Heute ist es in großen Teilen wolkig mit Schauer an der See und an den Alpen. Im Süden muss zudem mit Gewitter gerechnet werden. Im Westen ist es vielfach sonnig und trocken. Die Temperaturen erreichen im Norden bis 25, sonst bis 34 Grad. In der Nacht ist es in Küstennähe wolkig. In den übrigen Gebieten ist es meist gering bewölkt oder klar und niederschlagsfrei. Die Temperaturen sinken im Süden und an der See auf 16 bis 10, sonst 11 bis 5 Grad. Morgen wird es im Norden und Nordosten heiter, sonst meist sonnig und trocken. Im Tagesverlauf ziehen an den Alpen Quellwolken mit einzelnen Schauer und Gewitter auf. Die Temperaturen erreichen im Norden bis 26, sonst bis 35 Grad im Südwesten.

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0: 90210, Sibylle Becker.
1: Hallo
0: Sandra, du klingst ja ganz schön aufgeregt. Erzähl mir von deinem Problem. Du willst einen Aufruf machen? Ich weiß nicht so. Wenn es was Politisches ist, solltest du eher... Nicht? Okay, dann von mir aus. Ha? Gemüseboykott hier und jetzt? Oh, das habe ich ja noch nie gehört. Ich dachte, so eine vegetarische Pizza wäre jetzt total modern. Naja, wenn man eine Gurke schält, ist das schon eine Art von Häutung. Aber, also meinen Salat zerhacke ich doch nicht. Ich kann mir nicht vorstellen, dass eine Paprika schreit, wenn man ihr, wie du sagst, die Eingeweide rausreißt. Zumindest habe ich noch nichts gehört. Sandra, du willst mir doch nicht sagen, ich raube den Kokosnüssen die Muttermilch. Und schon gar nicht... Nee, das geht mir jetzt aber zu weit. Soll ich die Champignons vorher einschläfern oder was? Wovon ernährst du dich denn überhaupt? Von Eichhörnchensuppe? Das ist ja wohl eine Sauerei, die armen kleinen Nager so in einen Topf zu schmeißen. So süße Dinger. Da kannst du doch nicht Suppe draus machen. Nein, die muss man braten. Schön mit Lorbeerblatt und frischer Kresse. Ja, nun lass uns nicht über die Kresse streiten, wo wir so schön einig sind. Sandra, ich lade dich zur Versöhnung mal zum Essen ein. Und da können wir alles... Ja, natürlich mit Nachtisch. Meine Katze hat gerade Junge gekriegt. Lecker, sag ich dir. Bleib mal dran. Tja, meine Lieben, der Mensch isst, was er isst. Und bei Interesse schicke ich euch gern gegen Rückumschlag mein leckeres Hamsterragu-Rezept zu. Das war's unter 90210. Eure Sibylle Becker.
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1: Im Studio ist Michael Mehm. Der hohe Vertreter des Friedensrates Mladenov sieht in der Umsetzung des Gaza-Fahrplans die einzige Möglichkeit, die Gewalt im Nahen Osten zu beenden. Israelis und Menschen im Gazastreifen hätten ein gemeinsames Interesse daran, die Gewaltspirale zu durchbrechen, sagte er. Israel lehnt den Plan bislang ab und will seine Truppen erst nach einer vollständigen Entwaffnung der Hamas abziehen. Die Hamas erklärte dagegen, weiterhin an dem Fahrplan festhalten zu wollen. Auf den Philippinen sind bei Überschwemmungen und Erdrutschen mindestens 15 Menschen ums Leben gekommen. Nach Angaben der Polizei wurden 13 weitere verletzt, mindestens 6 Menschen gelten als vermisst. Mehrere Tropenstürme und der Südwestmonsun sorgen seit mehr als einer Woche für heftige Regenfälle und haben die Lage weiter verschärft. Die Einsatzkräfte suchen nach Vermissten und sichern betroffene Gebiete. Am Flughafen Leipzig-Halle ermitteln die Behörden weiter wegen des Verdachts eines möglichen Anschlags mit einer Drohne. Nach bisherigen Erkenntnissen soll das Fluggerät gezielt in Richtung des Flughafengeländes gesteuert worden sein. An der Drohne wurden demnach Bauteile entdeckt, die möglicherweise aus russischer Produktion stammen. Eine eindeutige Beweislage gibt es bislang aber nicht. Die Ermittler prüfen deshalb weiterhin die Herkunft der Drohne, ihr mögliches Ziel und die Absichten hinter dem Flug. Dazu auch der außenpolitische Sprecher der Union, Jürgen Hart.
2: Was meine Sache als Politiker ist, dass wir im Blick auf die Abwehr solcher Bedrohungen, solcher hybrider Bedrohungen aus der Luft, dass wir uns da besser rüsten und dass wir dort vielleicht auch schneller werden. Und ich habe den Eindruck, dass die Bundesregierung, sowohl der Innenminister als auch der Verteidigungsminister, da dran sind und dass der Nationale Sicherheitsrat, das neu geschaffene Gremium der Bundesregierung zur Koordinierung, tatsächlich am Wochenende getagt hat. Und ich finde es auch gut, dass in diesem Nationalen Sicherheitsrat auch die Länder beteiligt sind, weil Sicherheitsfragen natürlich in Deutschland nicht nur Bundessicherheitsfragen oder Bundeswehrfragen sind, sondern eben auch Fragen der Landespolizei.
1: Illegale Methoden zur Umgehung des Mindestlohns haben Beschäftigte, Sozialkassen und den Staat nach Berechnung des Deutschen Gewerkschaftsbundes in 10 Jahren bis zu 64 Milliarden Euro gekostet. Der DGB kritisiert unter anderem nicht vollständig bezahlte Arbeitszeiten. Die Arbeitgeberseite äußerte Zweifel an der Berechnung, betonte aber ebenfalls, dass Verstöße konsequent verfolgt werden müssen.
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3: 19 cm Wasserpegel bei Kaub am Rhein. Leider wird sich da auch so schnell nichts dran ändern. In der Redaktion Gisela Hoff. Heute ist es in großen Teilen wolkig mit Schauer an der See und an den Alpen. Im Süden muss zudem mit Gewitter gerechnet werden. Im Westen ist es vielfach sonnig und trocken. Die Temperaturen erreichen im Norden bis 25, sonst bis 34 Grad. In der Nacht ist es in Küstennähe wolkig. In den übrigen Gebieten ist es meist gering bewölkt oder klar und niederschlagsfrei. Die Temperaturen sinken im Süden und an der See auf 16 bis 10, sonst 11 bis 5 Grad. Morgen wird es im Norden und Nordosten heiter, sonst meist sonnig und trocken. Im Tagesverlauf ziehen an den Alpen Quellwolken mit einzelnen Schauer und Gewitter auf. Die Temperaturen erreichen im Norden bis 26, sonst bis 35 Grad im Südwesten.

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1: Im Studio ist Michael Miem. Der hohe Vertreter des Friedensrates Mladenov sieht in der Umsetzung des Gaza-Fahrplans die einzige Möglichkeit, die Gewalt im Nahen Osten zu beenden. Israelis und Menschen im Gazastreifen hätten ein gemeinsames Interesse daran, die Gewaltspirale zu durchbrechen, sagte er. Israel lehnt den Plan bislang ab und will seine Truppen erst nach einer vollständigen Entwaffnung der Hamas abziehen. Die Hamas erklärte dagegen, weiterhin an dem Fahrplan festhalten zu wollen. Auf den Philippinen sind bei Überschwemmungen und Erdrutschen mindestens 15 Menschen ums Leben gekommen. Nach Angaben der Polizei wurden 13 weitere verletzt. Mindestens 6 Menschen gelten als vermisst. Mehrere Tropenstürme und der Südwestmonsun sorgen seit mehr als einer Woche für heftige Regenfälle und haben die Lage weiter verschärft. Die Einsatzkräfte suchen nach Vermissten und sichern betroffene Gebiete. Am Flughafen Leipzig-Halle ermitteln die Behörden weiter wegen des Verdachts eines möglichen Anschlags mit einer Drohne. Nach bisherigen Erkenntnissen soll das Fluggerät gezielt in Richtung des Flughafengeländes gesteuert worden sein. An der Drohne wurden demnach Bauteile entdeckt, die möglicherweise aus russischer Produktion stammen. Eine eindeutige Beweislage gibt es bislang aber nicht. Die Ermittler prüfen deshalb weiterhin die Herkunft der Drohne, ihr mögliches Ziel und die Absichten hinter dem Flug. Dazu auch der außenpolitische Sprecher der Union, Jürgen Hart.
2: Was meine Sache als Politiker ist, dass wir im Blick auf die Abwehr solcher Bedrohungen, solcher hybrider Bedrohungen aus der Luft, dass wir uns da besser rüsten und dass wir dort vielleicht auch schneller werden. Und ich habe den Eindruck, dass die Bundesregierung, sowohl der Innenminister als auch der Verteidigungsminister, da dran sind und dass der Nationale Sicherheitsrat, das neu geschaffene Gremium der Bundesregierung zur Koordinierung, tatsächlich am Wochenende getagt hat. Und ich finde es auch gut, dass in diesem Nationalen Sicherheitsrat auch die Länder beteiligt sind, weil Sicherheitsfragen natürlich in Deutschland nicht nur Bundessicherheitsfragen oder Bundeswehrfragen sind, sondern eben auch Fragen der Landespolizei.
1: Illegale Methoden zur Umgehung des Mindestlohns haben Beschäftigte, Sozialkassen und den Staat nach Berechnung des Deutschen Gewerkschaftsbundes in 10 Jahren bis zu 64 Milliarden Euro gekostet. Der DGB kritisiert unter anderem nicht vollständig bezahlte Arbeitszeiten. Die Arbeitgeberseite äußerte Zweifel an der Berechnung, betonte aber ebenfalls, dass Verstöße konsequent verfolgt werden müssen.
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3: 19 cm Wasserpegel bei Kaub am Rhein. Leider wird sich da auch so schnell nichts dran ändern. In der Redaktion Gisela Hoff. Heute ist es in großen Teilen wolkig mit Schauer an der See und an den Alpen. Im Süden muss zudem mit Gewitter gerechnet werden. Im Westen ist es vielfach sonnig und trocken. Die Temperaturen erreichen im Norden bis 25, sonst bis 34 Grad. In der Nacht ist es in Küstennähe wolkig. In den übrigen Gebieten ist es meist gering bewölkt oder klar und niederschlagsfrei. Die Temperaturen sinken im Süden und an der See auf 16 bis 10, sonst 11 bis 5 Grad. Morgen wird es im Norden und Nordosten heiter, sonst meist sonnig und trocken. Im Tagesverlauf ziehen an den Alpen Quellwolken mit einzelnen Schauer und Gewitter auf. Die Temperaturen erreichen im Norden bis 26, sonst bis 35 Grad im Südwesten.

0: 90210, Sibylle Becker.
1: Ah, noch hier.
0: Ja, hallo Heinzi, wie kann ich dir helfen?
1: Ja,
0: ja, das kenne ich auch. Das leidige Problem mit dem Wecker. Da fängt das Mistding in aller Herrgottsfrühe an zu bimmeln und man kriegt, entschuldige, wenn ich das so krass sage, den Po nicht aus den Federn.
1: Ja,
0: kenne ich auch. Ich habe auch so ein Ding. Da brauchst du nur anzutippen und dann gibt er für 8 Minuten Ruhe. Und dann wieder und wieder.
1: Ja, okay,
0: mein Rekord liegt bei 2,5 Stunden. Heinzi, lass uns da zusammen Abhilfe schaffen.
1: Schlimm.
0: Ich sehe das genauso. Der Mensch weiß schon von allein, wann er aufstehen will. Diese Bevormundung der technisierten Welt, wo die Träume nichts mehr zählen und das Individuum zum Aufstehroboter verkommt. Richtig, das hat doch nichts mehr mit freier Entfaltung zu tun. Lache den Tag an, aber erst, wenn du von alleine wach wirst. Ja, ja, du bist einer nach meinem Geschmack. Lass uns den einsamen Kampf gegen die Wecker antreten. Wecker gegen Wecker. Langschläfer aller Länder, vereinigt euch. Nieder mit der Bimmelfraktion. Heinzi, das ist doch völlig einfach. Stecker raus und weiterschlafen. Alle macht den Träumen. Mein Reden. In diesem Sinne, Heinzi, gute Nacht. Idiot, verpennt sein halbes Leben. Denn ich sage euch, nur der frühe Vogel fängt den Wurm. Ach, doch, wer will schon immer Würmer essen? Jetzt seid ihr verwirrt, oder? Ich auch. Schlafen wir nochmal drüber. Bis zum nächsten Mal unter 90210. Eure Sibylle Becker.

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1: Im Studio ist Michael Miem. Der hohe Vertreter des Friedensrates Mladenov sieht in der Umsetzung des Gaza-Fahrplans die einzige Möglichkeit, die Gewalt im Nahen Osten zu beenden. Israelis und Menschen im Gazastreifen hätten ein gemeinsames Interesse daran, die Gewaltspirale zu durchbrechen, sagte er. Israel lehnt den Plan bislang ab und will seine Truppen erst nach einer vollständigen Entwaffnung der Hamas abziehen. Die Hamas erklärte dagegen, weiterhin an dem Fahrplan festhalten zu wollen. Auf den Philippinen sind bei Überschwemmungen und Erdrutschen mindestens 15 Menschen ums Leben gekommen. Nach Angaben der Polizei wurden 13 weitere verletzt. Mindestens 6 Menschen gelten als vermisst. Mehrere Tropenstürme und der Südwestmonsun sorgen seit mehr als einer Woche für heftige Regenfälle und haben die Lage weiter verschärft. Die Einsatzkräfte suchen nach Vermissten und sichern betroffene Gebiete. Am Flughafen Leipzig-Halle ermitteln die Behörden weiter wegen des Verdachts eines möglichen Anschlags mit einer Drohne. Nach bisherigen Erkenntnissen soll das Fluggerät gezielt in Richtung des Flughafengeländes gesteuert worden sein. An der Drohne wurden demnach Bauteile entdeckt, die möglicherweise aus russischer Produktion stammen. Eine eindeutige Beweislage gibt es bislang aber nicht. Die Ermittler prüfen deshalb weiterhin die Herkunft der Drohne, ihr mögliches Ziel und die Absichten hinter dem Flug. Dazu auch der außenpolitische Sprecher der Union, Jürgen Hart.
2: Was meine Sache als Politiker ist, dass wir im Blick auf die Abwehr solcher Bedrohungen, solcher hybrider Bedrohungen aus der Luft, dass wir uns da besser rüsten und dass wir dort vielleicht auch schneller werden. Und ich habe den Eindruck, dass die Bundesregierung, sowohl der Innenminister als auch der Verteidigungsminister, da dran sind und dass der Nationale Sicherheitsrat, das neu geschaffene Gremium der Bundesregierung zur Koordinierung, tatsächlich am Wochenende getagt hat. Und ich finde es auch gut, dass in diesem Nationalen Sicherheitsrat auch die Länder beteiligt sind, weil Sicherheitsfragen natürlich in Deutschland nicht nur Bundessicherheitsfragen oder Bundeswehrfragen sind, sondern eben auch Fragen der Landespolizei.
1: Illegale Methoden zur Umgehung des Mindestlohns haben Beschäftigte, Sozialkassen und den Staat nach Berechnung des Deutschen Gewerkschaftsbundes in 10 Jahren bis zu 64 Milliarden Euro gekostet. Der DGB kritisiert unter anderem nicht vollständig bezahlte Arbeitszeiten. Die Arbeitgeberseite äußerte Zweifel an der Berechnung, betonte aber ebenfalls, dass Verstöße konsequent verfolgt werden müssen.
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3: 19 cm Wasserpegel bei Kaub am Rhein. Leider wird sich da auch so schnell nichts dran ändern. In der Redaktion Gisela Hoff. Heute ist es in großen Teilen wolkig mit Schauer an der See und an den Alpen. Im Süden muss zudem mit Gewitter gerechnet werden. Im Westen ist es vielfach sonnig und trocken. Die Temperaturen erreichen im Norden bis 25, sonst bis 34 Grad. In der Nacht ist es in Küstennähe wolkig. In den übrigen Gebieten ist es meist gering bewölkt oder klar und niederschlagsfrei. Die Temperaturen sinken im Süden und an der See auf 16 bis 10, sonst 11 bis 5 Grad. Morgen wird es im Norden und Nordosten heiter, sonst meist sonnig und trocken. Im Tagesverlauf ziehen an den Alpen Quellwolken mit einzelnen Schauer und Gewitter auf. Die Temperaturen erreichen im Norden bis 26, sonst bis 35 Grad im Südwesten.

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1: Im Studio ist Michael Miem. In Kolumbien hat ein schweres Erdbeben mindestens 111 Menschen das Leben gekostet. Die Regierung rief den Notstand aus, während Rettungskräfte in eingestürzten Gebäuden weiter nach Überlebenden suchen. Das Beben erreichte eine Stärke von 7,4 und hatte sein Epizentrum nahe San José del Palmar im Westen des Landes. Die Behörden befürchten, dass die Zahl der Todesopfer noch deutlich steigen könnte. In Südkorea sind zwei chinesische Staatsbürger wegen des Verdachts auf Spionage festgenommen worden. Nach Angaben einer Nachrichtenagentur waren beide früher Angehörige der chinesischen Volksbefreiungsarmee. Einer der Männer soll seit Januar 2024 mehrfach mit einem Touristenvisum nach Südkorea eingereist sein und den Funkverkehr zwischen südkoreanischen und US-amerikanischen Kampfjets abgehört haben. Dafür soll er professionelle Überwachungstechnik eingesetzt haben. Am Flughafen Leipzig-Halle ermitteln die Behörden weiter wegen des Verdachts eines möglichen Anschlags mit einer Drohne. Nach bisherigen Erkenntnissen soll das Fluggerät gezielt in Richtung des Flughafengeländes gesteuert worden sein. An der Drohne wurden demnach Bauteile entdeckt, die möglicherweise aus russischer Produktion stammen. Eine eindeutige Beweislage gibt es bislang aber nicht. Die Ermittler prüfen deshalb weiterhin die Herkunft der Drohne, ihr mögliches Ziel und die Absichten hinter dem Flug. Dazu auch der außenpolitische Sprecher der Union, Jürgen Hart.
2: Was meine Sache als Politiker ist, dass wir im Blick auf die Abwehr solcher Bedrohungen, solcher hybrider Bedrohungen aus der Luft, dass wir uns da besser rüsten und dass wir dort vielleicht auch schneller werden. Und ich habe den Eindruck, dass die Bundesregierung, sowohl der Innenminister als auch der Verteidigungsminister, da dran sind und dass der Nationale Sicherheitsrat, das neu geschaffene Gremium der Bundesregierung zur Koordinierung, tatsächlich am Wochenende getagt hat. Und ich finde es auch gut, dass in diesem Nationalen Sicherheitsrat auch die Länder beteiligt sind, weil Sicherheitsfragen natürlich in Deutschland nicht nur Bundessicherheitsfragen oder Bundeswehrfragen sind, sondern eben auch Fragen der Landespolizei.
1: Wegen eines großen Waldbrandes bei Rodenbach in Südosthessen wird die Bevölkerung zum Wassersparen aufgerufen. Die Wasserreserven werden nach Angaben des Main-Kinzig-Kreises für die Brandbekämpfung benötigt. Die Bewohner sollen deshalb unter anderem auf Duschen, Baden und das Bewässern von Gärten verzichten und ihren Verbrauch auf das Notwendigste reduzieren. Betroffen sind Freigericht, Bruchköbel, Langenselbold und das Umland.
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3: 19 cm Wasserpegel bei Kaub am Rhein. Leider wird sich da auch so schnell nichts dran ändern. In der Redaktion Gisela Hoff. Heute ist es in großen Teilen wolkig mit Schauer an der See und an den Alpen. Im Süden muss zudem mit Gewitter gerechnet werden. Im Westen ist es vielfach sonnig und trocken. Die Temperaturen erreichen im Norden bis 25, sonst bis 34 Grad. In der Nacht ist es in Küstennähe wolkig. In den übrigen Gebieten ist es meist gering bewölkt oder klar und niederschlagsfrei. Die Temperaturen sinken im Süden und an der See auf 16 bis 10, sonst 11 bis 5 Grad. Morgen wird es im Norden und Nordosten heiter, sonst meist sonnig und trocken. Im Tagesverlauf ziehen an den Alpen Quellwolken mit einzelnen Schauer und Gewitter auf. Die Temperaturen erreichen im Norden bis 26, sonst bis 35 Grad im Südwesten.

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1: Tja,
0: hallo Olli. Du hast Sorgen, du hast ein Telefon und du hast die richtige Nummer gewählt. Erzähl mir und meinen Hörern dein Problemchen. Angst vom Tod? Das ist aber eher ein größeres Problem. Na gut, komm aus dir raus.
1: Tja,
0: aber das ist völlig normal, Olli. Jeder Mensch hat diese Ängste. Du bist zwar erst 12, dennoch werde ich versuchen, deine Albträume zu entschärfen. Nun wart erstmal ab, Olli. Es ist ein Experiment, musst du wissen. Es gibt viele Ängste in diesem Universum. Angst vor Spinnen, Angst vor dem Finanzamt oder Klaustrophobie. Ich weiß, dass du Olli heißt. Klaus kommt von, klaust mir was aus der Tasche, so in engen Räumen und so. Genau, oder Höhenangst. Bei dem kann ich nur raten, einfach auf den Turm gehen, runterspucken und die Angst ist wie weggeblasen. Tja, bei der Angst vorm Tod ist das genauso. Du musst an die Grenzen deiner Furcht gehen. Schluck 3 Pakete von Mutters Antibabypillen, wickel Vati Schlips um den Hals oder zieh dir eine Plastiktüte über den Kopf. Du wirst sehen, am Anfang gehst du tot, denkst du, und doch lebst du frisch, fromm und fröhlich weiter. Genau, Schocktherapie. Einfach die Aldi-Tüte über die Birne. Wenn man einmal in das Auge des Todes geblickt hat, kann man nur noch drüber lachen. Lache den Tod einfach an. Ha, ha, ha, ha. Du kannst mich mal, böser, böser Tod. Olli, na, hat's geholfen? Oha, Olli? Mir scheint, er macht eine Langzeittherapie aus der Geschichte. Apropos Geschichte, Olli können wir wohl auch dazu zählen. Die Angst ist da zumindest los. Okay, wenn ihr auch unbegründete Ängste innehaben solltet, ruft mich einfach an unter 90 210. Eure Sibylle Beck.

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1: Im Studio ist Michael Miem. In Kolumbien hat ein schweres Erdbeben mindestens 111 Menschen das Leben gekostet. Die Regierung rief den Notstand aus, während Rettungskräfte in eingestürzten Gebäuden weiter nach Überlebenden suchen. Das Beben erreichte eine Stärke von 7,4 und hatte sein Epizentrum nahe San José del Palmar im Westen des Landes. Die Behörden befürchten, dass die Zahl der Todesopfer noch deutlich steigen könnte. In Südkorea sind zwei chinesische Staatsbürger wegen des Verdachts auf Spionage festgenommen worden. Nach Angaben einer Nachrichtenagentur waren beide früher Angehörige der chinesischen Volksbefreiungsarmee. Einer der Männer soll seit Januar 2024 mehrfach mit einem Touristenvisum nach Südkorea eingereist sein und den Funkverkehr zwischen südkoreanischen und US-amerikanischen Kampfjets abgehört haben. Dafür soll er professionelle Überwachungstechnik eingesetzt haben. Am Flughafen Leipzig-Halle ermitteln die Behörden weiter wegen des Verdachts eines möglichen Anschlags mit einer Drohne. Nach bisherigen Erkenntnissen soll das Fluggerät gezielt in Richtung des Flughafengeländes gesteuert worden sein. An der Drohne wurden demnach Bauteile entdeckt, die möglicherweise aus russischer Produktion stammen. Eine eindeutige Beweislage gibt es bislang aber nicht. Die Ermittler prüfen deshalb weiterhin die Herkunft der Drohne, ihr mögliches Ziel und die Absichten hinter dem Flug. Dazu auch der außenpolitische Sprecher der Union, Jürgen Hart.
2: Was meine Sache als Politiker ist, dass wir im Blick auf die Abwehr solcher Bedrohungen, solcher hybrider Bedrohungen aus der Luft, dass wir uns da besser rüsten und dass wir dort vielleicht auch schneller werden. Und ich habe den Eindruck, dass die Bundesregierung, sowohl der Innenminister als auch der Verteidigungsminister, da dran sind und dass der Nationale Sicherheitsrat, das neu geschaffene Gremium der Bundesregierung zur Koordinierung, tatsächlich am Wochenende getagt hat. Und ich finde es auch gut, dass in diesem Nationalen Sicherheitsrat auch die Länder beteiligt sind, weil Sicherheitsfragen natürlich in Deutschland nicht nur Bundessicherheitsfragen oder Bundeswehrfragen sind, sondern eben auch Fragen der Landespolizei.
1: Wegen eines großen Waldbrandes bei Rodenbach in Südosthessen wird die Bevölkerung zum Wassersparen aufgerufen. Die Wasserreserven werden nach Angaben des Main-Kinzig-Kreises für die Brandbekämpfung benötigt. Die Bewohner sollen deshalb unter anderem auf Duschen, Baden und das Bewässern von Gärten verzichten und ihren Verbrauch auf das Notwendigste reduzieren. Betroffen sind Freigericht, Bruchköbel, Langenselbold und das Umland.
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3: 19 cm Wasserpegel bei Kaub am Rhein. Leider wird sich da auch so schnell nichts dran ändern. In der Redaktion Gisela Hoff. Heute ist es in großen Teilen wolkig mit Schauer an der See und an den Alpen. Im Süden muss zudem mit Gewitter gerechnet werden. Im Westen ist es vielfach sonnig und trocken. Die Temperaturen erreichen im Norden bis 25, sonst bis 34 Grad. In der Nacht ist es in Küstennähe wolkig. In den übrigen Gebieten ist es meist gering bewölkt oder klar und niederschlagsfrei. Die Temperaturen sinken im Süden und an der See auf 16 bis 10, sonst 11 bis 5 Grad. Morgen wird es im Norden und Nordosten heiter, sonst meist sonnig und trocken. Im Tagesverlauf ziehen an den Alpen Quellwolken mit einzelnen Schauer und Gewitter auf. Die Temperaturen erreichen im Norden bis 26, sonst bis 35 Grad im Südwesten.

Dies ist Gordon Mackenzies Lied. 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
1: Im Studio ist Michael Miem. In Kolumbien hat ein schweres Erdbeben mindestens 111 Menschen das Leben gekostet. Die Regierung rief den Notstand aus, während Rettungskräfte in eingestürzten Gebäuden weiter nach Überlebenden suchen. Das Beben erreichte eine Stärke von 7,4 und hatte sein Epizentrum nahe San José del Palmar im Westen des Landes. Die Behörden befürchten, dass die Zahl der Todesopfer noch deutlich steigen könnte. In Südkorea sind zwei chinesische Staatsbürger wegen des Verdachts auf Spionage festgenommen worden. Nach Angaben einer Nachrichtenagentur waren beide früher Angehörige der chinesischen Volksbefreiungsarmee. Einer der Männer soll seit Januar 2024 mehrfach mit einem Touristenvisum nach Südkorea eingereist sein und den Funkverkehr zwischen südkoreanischen und US-amerikanischen Kampfjets abgehört haben. Dafür soll er professionelle Überwachungstechnik eingesetzt haben. Am Flughafen Leipzig-Halle ermitteln die Behörden weiter wegen des Verdachts eines möglichen Anschlags mit einer Drohne. Nach bisherigen Erkenntnissen soll das Fluggerät gezielt in Richtung des Flughafengeländes gesteuert worden sein. An der Drohne wurden demnach Bauteile entdeckt, die möglicherweise aus russischer Produktion stammen. Eine eindeutige Beweislage gibt es bislang aber nicht. Die Ermittler prüfen deshalb weiterhin die Herkunft der Drohne, ihr mögliches Ziel und die Absichten hinter dem Flug. Dazu auch der außenpolitische Sprecher der Union, Jürgen Hart.
2: Was meine Sache als Politiker ist, dass wir im Blick auf die Abwehr solcher Bedrohungen, solcher hybrider Bedrohungen aus der Luft, dass wir uns da besser rüsten und dass wir dort vielleicht auch schneller werden. Und ich habe den Eindruck, dass die Bundesregierung, sowohl der Innenminister als auch der Verteidigungsminister, da dran sind und dass der Nationale Sicherheitsrat, das neu geschaffene Gremium der Bundesregierung zur Koordinierung, tatsächlich am Wochenende getagt hat. Und ich finde es auch gut, dass in diesem Nationalen Sicherheitsrat auch die Länder beteiligt sind, weil Sicherheitsfragen natürlich in Deutschland nicht nur Bundessicherheitsfragen oder Bundeswehrfragen sind, sondern eben auch Fragen der Landespolizei.
1: Wegen eines großen Waldbrandes bei Rodenbach in Südosthessen wird die Bevölkerung zum Wassersparen aufgerufen. Die Wasserreserven werden nach Angaben des Main-Kinzig-Kreises für die Brandbekämpfung benötigt. Die Bewohner sollen deshalb unter anderem auf Duschen, Baden und das Bewässern von Gärten verzichten und ihren Verbrauch auf das Notwendigste reduzieren. Betroffen sind Freigericht, Bruchköbel, Langenselbold und das Umland.
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3: 19 cm Wasserpegel bei Kaub am Rhein. Leider wird sich da auch so schnell nichts dran ändern. In der Redaktion Gisela Hoff. Heute ist es in großen Teilen wolkig mit Schauer an der See und an den Alpen. Im Süden muss zudem mit Gewitter gerechnet werden. Im Westen ist es vielfach sonnig und trocken. Die Temperaturen erreichen im Norden bis 25, sonst bis 34 Grad. In der Nacht ist es in Küstennähe wolkig. In den übrigen Gebieten ist es meist gering bewölkt oder klar und niederschlagsfrei. Die Temperaturen sinken im Süden und an der See auf 16 bis 10, sonst 11 bis 5 Grad. Morgen wird es im Norden und Nordosten heiter, sonst meist sonnig und trocken. Im Tagesverlauf ziehen an den Alpen Quellwolken mit einzelnen Schauer und Gewitter auf. Die Temperaturen erreichen im Norden bis 26, sonst bis 35 Grad im Südwesten.

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1: Hallo
0: Herbert, was liegt dir auf dem Herzen?
1: Ja,
0: ich kenne diese Schokoeier. Mein Neffe freut sich auch immer wie verrückt, besonders auf die Überraschung. Da liegt dein Problem. Was stimmt denn da nicht? Du hast keine Überraschung gehabt? Naja, die ganze Sache ist ja auch eher für die Jüngeren gedacht. Und du hörst dich doch nach einem etwas älteren Semester an. Da haut einem so ein Schlumpf nicht gerade vom Hocker. Ach, du hast noch nicht mal einen Schlumpf ausgepackt? Ja, ausgepackt, du weißt doch. Erst kommt die Spannung, dann die leckere Schokolade und am Ende die Überraschung. Meistens was zum Basteln.
1: Ja,
0: aber wenn du die Schokolade schon aufgegessen hast, musst du doch jetzt so ein kleines gelbes Plastikei in der Hand halten.
1: Oh
0: nein, in einem Stück verschluckt. Oha, tja Herbert. Das war's dann wohl mit der Überraschung, zumindest für heute. Doch schau mal die nächsten Tage aufmerksam in deine, Hinterlassenschaften. Du wirst ganz schön überrascht sein. Und viel Spaß beim Zusammenbasteln. Tschüss! Tja, meine Lieben, es gibt sie also tatsächlich. Die Esel, die goldene Eier legen. In diesem Sinne, bis zum nächsten Mal unter 90210. Eure Sibylle Becker.

0: Willst du vielleicht Trockeneis?
1: Nein, nicht wirklich.
0: Willst du Vanille mit Schokostreusel?
1: Nee!
0: Haselnuss aus der Truhe?
1: Hörst du jetzt immer auf, Fischer, mit deinem Gelümpe? Jetzt ist Schluss!

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1: Im Studio ist Michael Miem. In Kolumbien hat ein schweres Erdbeben mindestens 111 Menschen das Leben gekostet. Die Regierung rief den Notstand aus, während Rettungskräfte in eingestürzten Gebäuden weiter nach Überlebenden suchen. Das Beben erreichte eine Stärke von 7,4 und hatte sein Epizentrum nahe San José del Palmar im Westen des Landes. Die Behörden befürchten, dass die Zahl der Todesopfer noch deutlich steigen könnte. In Südkorea sind zwei chinesische Staatsbürger wegen des Verdachts auf Spionage festgenommen worden. Nach Angaben einer Nachrichtenagentur waren beide früher Angehörige der chinesischen Volksbefreiungsarmee. Einer der Männer soll seit Januar 2024 mehrfach mit einem Touristenvisum nach Südkorea eingereist sein und den Funkverkehr zwischen südkoreanischen und US-amerikanischen Kampfjets abgehört haben. Dafür soll er professionelle Überwachungstechnik eingesetzt haben. Am Flughafen Leipzig-Halle ermitteln die Behörden weiter wegen des Verdachts eines möglichen Anschlags mit einer Drohne. Nach bisherigen Erkenntnissen soll das Fluggerät gezielt in Richtung des Flughafengeländes gesteuert worden sein. An der Drohne wurden demnach Bauteile entdeckt, die möglicherweise aus russischer Produktion stammen. Eine eindeutige Beweislage gibt es bislang aber nicht. Die Ermittler prüfen deshalb weiterhin die Herkunft der Drohne, ihr mögliches Ziel und die Absichten hinter dem Flug. Dazu auch der außenpolitische Sprecher der Union, Jürgen Hart.
2: Was meine Sache als Politiker ist, dass wir im Blick auf die Abwehr solcher Bedrohungen, solcher hybrider Bedrohungen aus der Luft, dass wir uns da besser rüsten und dass wir dort vielleicht auch schneller werden. Und ich habe den Eindruck, dass die Bundesregierung, sowohl der Innenminister als auch der Verteidigungsminister, da dran sind und dass der Nationale Sicherheitsrat, das neu geschaffene Gremium der Bundesregierung zur Koordinierung, tatsächlich am Wochenende getagt hat. Und ich finde es auch gut, dass in diesem Nationalen Sicherheitsrat auch die Länder beteiligt sind, weil Sicherheitsfragen natürlich in Deutschland nicht nur Bundessicherheitsfragen oder Bundeswehrfragen sind, sondern eben auch Fragen der Landespolizei.
1: Wegen eines großen Waldbrandes bei Rodenbach in Südosthessen wird die Bevölkerung zum Wassersparen aufgerufen. Die Wasserreserven werden nach Angaben des Main-Kinzig-Kreises für die Brandbekämpfung benötigt. Die Bewohner sollen deshalb unter anderem auf Duschen, Baden und das Bewässern von Gärten verzichten und ihren Verbrauch auf das Notwendigste reduzieren. Betroffen sind Freigericht, Bruchköbel, Langenselbold und das Umland.
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3: 19 cm Wasserpegel bei Kaub am Rhein. Leider wird sich da auch so schnell nichts dran ändern. In der Redaktion Gisela Hoff. Heute ist es in großen Teilen wolkig mit Schauer an der See und an den Alpen. Im Süden muss zudem mit Gewitter gerechnet werden. Im Westen ist es vielfach sonnig und trocken. Die Temperaturen erreichen im Norden bis 25, sonst bis 34 Grad. In der Nacht ist es in Küstennähe wolkig. In den übrigen Gebieten ist es meist gering bewölkt oder klar und niederschlagsfrei. Die Temperaturen sinken im Süden und an der See auf 16 bis 10, sonst 11 bis 5 Grad. Morgen wird es im Norden und Nordosten heiter, sonst meist sonnig und trocken. Im Tagesverlauf ziehen an den Alpen Quellwolken mit einzelnen Schauer und Gewitter auf. Die Temperaturen erreichen im Norden bis 26, sonst bis 35 Grad im Südwesten.

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1: Für die Meldungen im Studio Michael Miem. In Deutschland stehen die Chancen auf eine gute Sicht zur Sonnenfinsternis am Mittwochabend gut. Nach Einschätzung des Deutschen Wetterdienstes bleibt der Himmel in weiten Teilen Deutschlands klar. Auch die Perseiden sind in der Nacht vielerorts gut zu beobachten. Besonders zwischen 23 und 4 Uhr werden zahlreiche Sternschnuppen erwartet. Bis zu 100 pro Stunde sind möglich. In Kolumbien hat ein schweres Erdbeben mindestens 111 Menschen das Leben gekostet. Die Regierung rief den Notstand aus, während Rettungskräfte in eingestürzten Gebäuden weiter nach Überlebenden suchen. Das Beben erreichte eine Stärke von 7,4 und hatte sein Epizentrum nahe San José del Palmar im Westen des Landes. Die Behörden befürchten, dass die Zahl der Todesopfer noch deutlich steigen könnte. In Südkorea sind zwei chinesische Staatsbürger wegen des Verdachts auf Spionage festgenommen worden. Nach Angaben einer Nachrichtenagentur waren beide früher Angehörige der chinesischen Volksbefreiungsarmee. Einer der Männer soll seit Januar 2024 mehrfach mit einem Touristenvisum nach Südkorea eingereist sein und den Funkverkehr zwischen südkoreanischen und US-amerikanischen Kampfjets abgehört haben. Dafür soll er professionelle Überwachungstechnik eingesetzt haben. Wegen eines großen Waldbrandes bei Rodenbach in Südosthessen wird die Bevölkerung zum Wassersparen aufgerufen. Die Wasserreserven werden nach Angaben des Main-Kinzig-Kreises für die Brandbekämpfung benötigt. Die Bewohner sollen deshalb unter anderem auf Duschen, Baden und das Bewässern von Gärten verzichten und ihren Verbrauch auf das Notwendigste reduzieren. Betroffen sind Freigericht, Bruchköbel, Langenselbold und das Umland. Der hohe Vertreter des Friedensrates Mladenov sieht in der Umsetzung des Gaza-Fahrplans die einzige Möglichkeit, die Gewalt im Nahen Osten zu beenden. Israelis und Menschen im Gazastreifen hätten ein gemeinsames Interesse daran, die Gewaltspirale zu durchbrechen, sagte er. Israel lehnt den Plan bislang ab und will seine Truppen erst nach einer vollständigen Entwaffnung der Hamas abziehen. Die Hamas erklärte dagegen, weiterhin an dem Fahrplan festhalten zu wollen.
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2: 19 cm Wasserpegel bei Kaub am Rhein. Leider wird sich da auch so schnell nichts dran ändern. In der Redaktion Gisela Hoff. Heute ist es in großen Teilen wolkig mit Schauer an der See und an den Alpen. Im Süden muss zudem mit Gewitter gerechnet werden. Im Westen ist es vielfach sonnig und trocken. Die Temperaturen erreichen im Norden bis 25, sonst bis 34 Grad. In der Nacht ist es in Küstennähe wolkig. In den übrigen Gebieten ist es meist gering bewölkt oder klar und niederschlagsfrei. Die Temperaturen sinken im Süden und an der See auf 16 bis 10, sonst 11 bis 5 Grad. Morgen wird es im Norden und Nordosten heiter, sonst meist sonnig und trocken. Im Tagesverlauf ziehen an den Alpen Quellwolken mit einzelnen Schauer und Gewitter auf. Die Temperaturen erreichen im Norden bis 26, sonst bis 35 Grad im Südwesten.

0: 90-210, Sibylle Becker.
1: Noch jetzt.
0: Ja, hallo Judith. Du hörst dich ja so traurig an. Warum weinst du denn? So, dein Freund ist vor 6 Tagen zum Zigarettenholen gegangen und bis jetzt nicht wieder da. Aber Judith, das ist doch kein Grund, traurig zu sein. Mit ein paar Zigaretten kann ich dir aushelfen. Du musst nur vorbeikommen. Ah, verstehe. Dann bist du seinetwegen so traurig. Ja, die Männer. Auch ich bin in meinem Leben einmal schwer enttäuscht worden. Hätte ich da nicht so eine gute Freundin gehabt, wie du mich jetzt, ich weiß nicht, ob ich mir nicht sogar das Leben genommen hätte. Na, nun hör auf zu weinen. Im Grunde sind die Kerle es doch gar nicht wert. Deiner bestimmt so wenig wie meiner damals. Lass mal sehen. Er ist also Raucher. Aha. Stinkender Atem, gelbe Zähne und braune Fingerkuppen. Schlimm ist das. Nur wenn er was getrunken hat. So, so. Alkoholiker auch noch. Erschütternd. Ach, nur zu beruflichen Anlässen. Mit wichtigen Geschäftspartnern, sagt er. Ha, dass ich nicht lache. Oh mein Gott, dieses Schluchzen. Judith, du musst schon entschuldigen, aber das kommt mir doch alles sehr bekannt vor. Ich kann dir genau sagen, was das für einer ist, dein sauberer Herr Freund. Ein Raucher der härtesten Sorte, heimlicher Alkoholiker ersten Grades. Wahrscheinlich sind da auch Drogen im Spiel. Und wie die sogenannten Geschäftspartner aussehen, kann ich mir lebhaft vorstellen. Blond, blöd, billig. Nein, um Gottes Willen, ich habe nicht dich gemeint. Das konnte ich doch nicht wissen. Also, wie genau war das an diesem Abend? Wie ich mir gedacht habe. Du Ärmste. Erst pumpt sich dieser Schurke noch die 5 Mark für den angeblichen Zigarettenautomaten, um höchstwahrscheinlich mit der ergaunerten Kohle das Weite zu suchen und alles mit irgendeinem billigen Flittchen in irgendeiner heruntergekommenen Kaschemme durchzubringen. Judith, das Schicksal meint es hart mit dir. Das ist einfach grauenhaft. Wie soll man so eine Schmach wegstecken? Judith? Meine Worte scheinen ihr Kraft gegeben zu haben, sodass sie endlich tut, was sie, tun muss. Ja, das war's. Bis zum nächsten Mal. Eure Sibylle Becker.
2: Germany, 8 points.
3: L'Allemagne, 8 points.

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1: Für die Meldungen im Studio Michael Miem. In Deutschland stehen die Chancen auf eine gute Sicht zur Sonnenfinsternis am Mittwochabend gut. Nach Einschätzung des Deutschen Wetterdienstes bleibt der Himmel in weiten Teilen Deutschlands klar. Auch die Perseiden sind in der Nacht vielerorts gut zu beobachten. Besonders zwischen 23 und 4 Uhr werden zahlreiche Sternschnuppen erwartet. Bis zu 100 pro Stunde sind möglich. In Kolumbien hat ein schweres Erdbeben mindestens 111 Menschen das Leben gekostet. Die Regierung rief den Notstand aus, während Rettungskräfte in eingestürzten Gebäuden weiter nach Überlebenden suchen. Das Beben erreichte eine Stärke von 7,4 und hatte sein Epizentrum nahe San José del Palmar im Westen des Landes. Die Behörden befürchten, dass die Zahl der Todesopfer noch deutlich steigen könnte. In Südkorea sind zwei chinesische Staatsbürger wegen des Verdachts auf Spionage festgenommen worden. Nach Angaben einer Nachrichtenagentur waren beide früher Angehörige der chinesischen Volksbefreiungsarmee. Einer der Männer soll seit Januar 2024 mehrfach mit einem Touristenvisum nach Südkorea eingereist sein und den Funkverkehr zwischen südkoreanischen und US-amerikanischen Kampfjets abgehört haben. Dafür soll er professionelle Überwachungstechnik eingesetzt haben. Wegen eines großen Waldbrandes bei Rodenbach in Südosthessen wird die Bevölkerung zum Wassersparen aufgerufen. Die Wasserreserven werden nach Angaben des Main-Kinzig-Kreises für die Brandbekämpfung benötigt. Die Bewohner sollen deshalb unter anderem auf Duschen, Baden und das Bewässern von Gärten verzichten und ihren Verbrauch auf das Notwendigste reduzieren. Betroffen sind Freigericht, Bruchköbel, Langenselbold und das Umland. Der hohe Vertreter des Friedensrates Mladenov sieht in der Umsetzung des Gaza-Fahrplans die einzige Möglichkeit, die Gewalt im Nahen Osten zu beenden. Israelis und Menschen im Gazastreifen hätten ein gemeinsames Interesse daran, die Gewaltspirale zu durchbrechen, sagte er. Israel lehnt den Plan bislang ab und will seine Truppen erst nach einer vollständigen Entwaffnung der Hamas abziehen. Die Hamas erklärte dagegen, weiterhin an dem Fahrplan festhalten zu wollen.
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2: 19 cm Wasserpegel bei Kaub am Rhein. Leider wird sich da auch so schnell nichts dran ändern. In der Redaktion Gisela Hoff. Heute ist es in großen Teilen wolkig mit Schauer an der See und an den Alpen. Im Süden muss zudem mit Gewitter gerechnet werden. Im Westen ist es vielfach sonnig und trocken. Die Temperaturen erreichen im Norden bis 25, sonst bis 34 Grad. In der Nacht ist es in Küstennähe wolkig. In den übrigen Gebieten ist es meist gering bewölkt oder klar und niederschlagsfrei. Die Temperaturen sinken im Süden und an der See auf 16 bis 10, sonst 11 bis 5 Grad. Morgen wird es im Norden und Nordosten heiter, sonst meist sonnig und trocken. Im Tagesverlauf ziehen an den Alpen Quellwolken mit einzelnen Schauer und Gewitter auf. Die Temperaturen erreichen im Norden bis 26, sonst bis 35 Grad im Südwesten.

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1: Für die Meldungen im Studio Michael Miem. In Deutschland stehen die Chancen auf eine gute Sicht zur Sonnenfinsternis am Mittwochabend gut. Nach Einschätzung des Deutschen Wetterdienstes bleibt der Himmel in weiten Teilen Deutschlands klar. Auch die Perseiden sind in der Nacht vielerorts gut zu beobachten. Besonders zwischen 23 und 4 Uhr werden zahlreiche Sternschnuppen erwartet. Bis zu 100 pro Stunde sind möglich. In Kolumbien hat ein schweres Erdbeben mindestens 111 Menschen das Leben gekostet. Die Regierung rief den Notstand aus, während Rettungskräfte in eingestürzten Gebäuden weiter nach Überlebenden suchen. Das Beben erreichte eine Stärke von 7,4 und hatte sein Epizentrum nahe San José del Palmar im Westen des Landes. Die Behörden befürchten, dass die Zahl der Todesopfer noch deutlich steigen könnte. In Südkorea sind zwei chinesische Staatsbürger wegen des Verdachts auf Spionage festgenommen worden. Nach Angaben einer Nachrichtenagentur waren beide früher Angehörige der chinesischen Volksbefreiungsarmee. Einer der Männer soll seit Januar 2024 mehrfach mit einem Touristenvisum nach Südkorea eingereist sein und den Funkverkehr zwischen südkoreanischen und US-amerikanischen Kampfjets abgehört haben. Dafür soll er professionelle Überwachungstechnik eingesetzt haben. Wegen eines großen Waldbrandes bei Rodenbach in Südosthessen wird die Bevölkerung zum Wassersparen aufgerufen. Die Wasserreserven werden nach Angaben des Main-Kinzig-Kreises für die Brandbekämpfung benötigt. Die Bewohner sollen deshalb unter anderem auf Duschen, Baden und das Bewässern von Gärten verzichten und ihren Verbrauch auf das Notwendigste reduzieren. Betroffen sind Freigericht, Bruchköbel, Langenselbold und das Umland. Der hohe Vertreter des Friedensrates Mladenov sieht in der Umsetzung des Gaza-Fahrplans die einzige Möglichkeit, die Gewalt im Nahen Osten zu beenden. Israelis und Menschen im Gazastreifen hätten ein gemeinsames Interesse daran, die Gewaltspirale zu durchbrechen, sagte er. Israel lehnt den Plan bislang ab und will seine Truppen erst nach einer vollständigen Entwaffnung der Hamas abziehen. Die Hamas erklärte dagegen, weiterhin an dem Fahrplan festhalten zu wollen.
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2: 19 cm Wasserpegel bei Kaub am Rhein. Leider wird sich da auch so schnell nichts dran ändern. In der Redaktion Gisela Hoff. Heute ist es in großen Teilen wolkig mit Schauer an der See und an den Alpen. Im Süden muss zudem mit Gewitter gerechnet werden. Im Westen ist es vielfach sonnig und trocken. Die Temperaturen erreichen im Norden bis 25, sonst bis 34 Grad. In der Nacht ist es in Küstennähe wolkig. In den übrigen Gebieten ist es meist gering bewölkt oder klar und niederschlagsfrei. Die Temperaturen sinken im Süden und an der See auf 16 bis 10, sonst 11 bis 5 Grad. Morgen wird es im Norden und Nordosten heiter, sonst meist sonnig und trocken. Im Tagesverlauf ziehen an den Alpen Quellwolken mit einzelnen Schauer und Gewitter auf. Die Temperaturen erreichen im Norden bis 26, sonst bis 35 Grad im Südwesten.

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1: Hallo
0: Natascha, ich muss dir leider sagen, du rufst in einem sehr ungünstigen Augenblick an. Ich bin gerade bei einer lebenswichtigen Tätigkeit. Nein, nein, nicht Wiederbelebungsversuche eines Selbstmordkandidaten. Ich bin beim Blumengießen. Blumen sind ja schließlich auch Lebewesen. Aber wenn du willst, kannst du mir nebenbei ein bisschen von deinem kleinen Problemchen erzählen. Ja, natürlich bin ich noch da. Nein, nein, ich habe schon verstanden. Beide Eltern vergangener Woche bei einem Autounfall ums Leben gekommen. Ja, na meine Kleine, wie geht's dir heute? Entschuldige, ich meine nicht dich. Ich rede zu meiner Lieblingsrose. Eine langstielige Baccara, lateinisch Stachus Picus Dolle. Schöner Name, nicht? Doch, doch, alles klar. Ehemann letzte Nacht bei einer Schießerei im Rotlichtmilieu umgepustet worden. Apropos Pusten, wusstest du, dass wenn man Blattläuse einfach nur so von einer Pflanze runterpustet, sie immer wieder kommen? Man muss sie mit Spüli alle machen. Spinnenmilben hingegen musst du feucht halten. Tüte über den Kopf und dann... Entschuldige, ja, schlimm. Aber du findest bestimmt einen neuen Job. Natascha, das ist doch kein Grund zum Weinen. Wo war ich? Ach ja, Mehltau auf einer Rose zum Beispiel kriegt man nur mit fiesem Pflanzengift weg. Ach, zum Beispiel Lausex von der Firma Kriech und Korch. Ja genau, so eine kleine grüne Plastikflasche. Tja, was man nicht alles so zu Hause hat, nicht? Hast du auch? Fieses Zeug, ein Spritzer und alles wird weggeätzt. Da möchte man keine Laus sein, was? Natascha? Natascha? Ha, tja, meine Lieben, war das nicht ein kleines Sensibelchen? Einfach lausig. Dann bis zum nächsten Mal unter 90210. Eure Sibylle Becker.

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1: Für die Meldungen im Studio Michael Miem. In Deutschland stehen die Chancen auf eine gute Sicht zur Sonnenfinsternis am Mittwochabend gut. Nach Einschätzung des Deutschen Wetterdienstes bleibt der Himmel in weiten Teilen Deutschlands klar. Auch die Perseiden sind in der Nacht vielerorts gut zu beobachten. Besonders zwischen 23 und 4 Uhr werden zahlreiche Sternschnuppen erwartet. Bis zu 100 pro Stunde sind möglich. In Kolumbien hat ein schweres Erdbeben mindestens 111 Menschen das Leben gekostet. Die Regierung rief den Notstand aus, während Rettungskräfte in eingestürzten Gebäuden weiter nach Überlebenden suchen. Das Beben erreichte eine Stärke von 7,4 und hatte sein Epizentrum nahe San José del Palmar im Westen des Landes. Die Behörden befürchten, dass die Zahl der Todesopfer noch deutlich steigen könnte. In Südkorea sind zwei chinesische Staatsbürger wegen des Verdachts auf Spionage festgenommen worden. Nach Angaben einer Nachrichtenagentur waren beide früher Angehörige der chinesischen Volksbefreiungsarmee. Einer der Männer soll seit Januar 2024 mehrfach mit einem Touristenvisum nach Südkorea eingereist sein und den Funkverkehr zwischen südkoreanischen und US-amerikanischen Kampfjets abgehört haben. Dafür soll er professionelle Überwachungstechnik eingesetzt haben. Wegen eines großen Waldbrandes bei Rodenbach in Südosthessen wird die Bevölkerung zum Wassersparen aufgerufen. Die Wasserreserven werden nach Angaben des Main-Kinzig-Kreises für die Brandbekämpfung benötigt. Die Bewohner sollen deshalb unter anderem auf Duschen, Baden und das Bewässern von Gärten verzichten und ihren Verbrauch auf das Notwendigste reduzieren. Betroffen sind Freigericht, Bruchköbel, Langenselbold und das Umland. Der hohe Vertreter des Friedensrates Mladenov sieht in der Umsetzung des Gaza-Fahrplans die einzige Möglichkeit, die Gewalt im Nahen Osten zu beenden. Israelis und Menschen im Gazastreifen hätten ein gemeinsames Interesse daran, die Gewaltspirale zu durchbrechen, sagte er. Israel lehnt den Plan bislang ab und will seine Truppen erst nach einer vollständigen Entwaffnung der Hamas abziehen. Die Hamas erklärte dagegen, weiterhin an dem Fahrplan festhalten zu wollen.
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2: 19 cm Wasserpegel bei Kaub am Rhein. Leider wird sich da auch so schnell nichts dran ändern. In der Redaktion Gisela Hoff. Heute ist es in großen Teilen wolkig mit Schauer an der See und an den Alpen. Im Süden muss zudem mit Gewitter gerechnet werden. Im Westen ist es vielfach sonnig und trocken. Die Temperaturen erreichen im Norden bis 25, sonst bis 34 Grad. In der Nacht ist es in Küstennähe wolkig. In den übrigen Gebieten ist es meist gering bewölkt oder klar und niederschlagsfrei. Die Temperaturen sinken im Süden und an der See auf 16 bis 10, sonst 11 bis 5 Grad. Morgen wird es im Norden und Nordosten heiter, sonst meist sonnig und trocken. Im Tagesverlauf ziehen an den Alpen Quellwolken mit einzelnen Schauer und Gewitter auf. Die Temperaturen erreichen im Norden bis 26, sonst bis 35 Grad im Südwesten.

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1: Der Blick auf die wichtigsten Meldungen des Tages. Im Studio ist Michael Miem. Auf Sizilien sitzen wegen des jüngsten Ausbruchs des Vulkans Ätna mitten in der Hauptreisezeit mehrere tausend Urlauber fest. Wegen der Aschewolken können am Flughafen von Catania deutlich weniger Flugzeuge starten und landen. Am Dienstagmorgen gab es nur einen einzigen Start zu einem Inlandsflug. Die Landungen waren bis zum Abend ausgesetzt. In Deutschland stehen die Chancen auf eine gute Sicht zur Sonnenfinsternis am Mittwochabend gut. Nach Einschätzung des Deutschen Wetterdienstes bleibt der Himmel in weiten Teilen Deutschlands klar. Auch die Perseiden sind in der Nacht vielerorts gut zu beobachten. Besonders zwischen 23 und 4 Uhr werden zahlreiche Sternschnuppen erwartet. Bis zu 100 pro Stunde sind möglich. In Kolumbien hat ein schweres Erdbeben mindestens 111 Menschen das Leben gekostet. Die Regierung rief den Notstand aus, während Rettungskräfte in eingestürzten Gebäuden weiter nach Überlebenden suchen. Das Beben erreichte eine Stärke von 7,4 und hatte sein Epizentrum nahe San José del Palmar im Westen des Landes. Die Behörden befürchten, dass die Zahl der Todesopfer noch deutlich steigen könnte. In Südkorea sind zwei chinesische Staatsbürger wegen des Verdachts auf Spionage festgenommen worden. Nach Angaben einer Nachrichtenagentur waren beide früher Angehörige der chinesischen Volksbefreiungsarmee. Einer der Männer soll seit Januar 2024 mehrfach mit einem Touristenvisum nach Südkorea eingereist sein und den Funkverkehr zwischen südkoreanischen und US-amerikanischen Kampfjets abgehört haben. Dafür soll er professionelle Überwachungstechnik eingesetzt haben. Wegen eines großen Waldbrandes bei Rodenbach in Südosthessen wird die Bevölkerung zum Wassersparen aufgerufen. Die Wasserreserven werden nach Angaben des Main-Kinzig-Kreises für die Brandbekämpfung benötigt. Die Bewohner sollen deshalb unter anderem auf Duschen, Baden und das Bewässern von Gärten verzichten und ihren Verbrauch auf das Notwendigste reduzieren. Betroffen sind Freigericht, Bruchköbel, Langenselbold und das Umland.
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2: 19 cm Wasserpegel bei Kaub am Rhein. Leider wird sich da auch so schnell nichts dran ändern. In der Redaktion Gisela Hoff. Heute ist es in großen Teilen wolkig mit Schauer an der See und an den Alpen. Im Süden muss zudem mit Gewitter gerechnet werden. Im Westen ist es vielfach sonnig und trocken. Die Temperaturen erreichen im Norden bis 25, sonst bis 34 Grad. In der Nacht ist es in Küstennähe wolkig. In den übrigen Gebieten ist es meist gering bewölkt oder klar und niederschlagsfrei. Die Temperaturen sinken im Süden und an der See auf 16 bis 10, sonst 11 bis 5 Grad. Morgen wird es im Norden und Nordosten heiter, sonst meist sonnig und trocken. Im Tagesverlauf ziehen an den Alpen Quellwolken mit einzelnen Schauer und Gewitter auf. Die Temperaturen erreichen im Norden bis 26, sonst bis 35 Grad im Südwesten.

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1: Der Blick auf die wichtigsten Meldungen des Tages. Im Studio ist Michael Miem. Auf Sizilien sitzen wegen des jüngsten Ausbruchs des Vulkans Ätna mitten in der Hauptreisezeit mehrere tausend Urlauber fest. Wegen der Aschewolken können am Flughafen von Catania deutlich weniger Flugzeuge starten und landen. Am Dienstagmorgen gab es nur einen einzigen Start zu einem Inlandsflug. Die Landungen waren bis zum Abend ausgesetzt. In Deutschland stehen die Chancen auf eine gute Sicht zur Sonnenfinsternis am Mittwochabend gut. Nach Einschätzung des Deutschen Wetterdienstes bleibt der Himmel in weiten Teilen Deutschlands klar. Auch die Perseiden sind in der Nacht vielerorts gut zu beobachten. Besonders zwischen 23 und 4 Uhr werden zahlreiche Sternschnuppen erwartet. Bis zu 100 pro Stunde sind möglich. In Kolumbien hat ein schweres Erdbeben mindestens 111 Menschen das Leben gekostet. Die Regierung rief den Notstand aus, während Rettungskräfte in eingestürzten Gebäuden weiter nach Überlebenden suchen. Das Beben erreichte eine Stärke von 7,4 und hatte sein Epizentrum nahe San José del Palmar im Westen des Landes. Die Behörden befürchten, dass die Zahl der Todesopfer noch deutlich steigen könnte. In Südkorea sind zwei chinesische Staatsbürger wegen des Verdachts auf Spionage festgenommen worden. Nach Angaben einer Nachrichtenagentur waren beide früher Angehörige der chinesischen Volksbefreiungsarmee. Einer der Männer soll seit Januar 2024 mehrfach mit einem Touristenvisum nach Südkorea eingereist sein und den Funkverkehr zwischen südkoreanischen und US-amerikanischen Kampfjets abgehört haben. Dafür soll er professionelle Überwachungstechnik eingesetzt haben. Wegen eines großen Waldbrandes bei Rodenbach in Südosthessen wird die Bevölkerung zum Wassersparen aufgerufen. Die Wasserreserven werden nach Angaben des Main-Kinzig-Kreises für die Brandbekämpfung benötigt. Die Bewohner sollen deshalb unter anderem auf Duschen, Baden und das Bewässern von Gärten verzichten und ihren Verbrauch auf das Notwendigste reduzieren. Betroffen sind Freigericht, Bruchköbel, Langenselbold und das Umland.
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2: 19 cm Wasserpegel bei Kaub am Rhein. Leider wird sich da auch so schnell nichts dran ändern. In der Redaktion Gisela Hoff. Heute ist es in großen Teilen wolkig mit Schauer an der See und an den Alpen. Im Süden muss zudem mit Gewitter gerechnet werden. Im Westen ist es vielfach sonnig und trocken. Die Temperaturen erreichen im Norden bis 25, sonst bis 34 Grad. In der Nacht ist es in Küstennähe wolkig. In den übrigen Gebieten ist es meist gering bewölkt oder klar und niederschlagsfrei. Die Temperaturen sinken im Süden und an der See auf 16 bis 10, sonst 11 bis 5 Grad. Morgen wird es im Norden und Nordosten heiter, sonst meist sonnig und trocken. Im Tagesverlauf ziehen an den Alpen Quellwolken mit einzelnen Schauer und Gewitter auf. Die Temperaturen erreichen im Norden bis 26, sonst bis 35 Grad im Südwesten.

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1: Der Blick auf die wichtigsten Meldungen des Tages. Im Studio ist Michael Miem. Auf Sizilien sitzen wegen des jüngsten Ausbruchs des Vulkans Ätna mitten in der Hauptreisezeit mehrere tausend Urlauber fest. Wegen der Aschewolken können am Flughafen von Catania deutlich weniger Flugzeuge starten und landen. Am Dienstagmorgen gab es nur einen einzigen Start zu einem Inlandsflug. Die Landungen waren bis zum Abend ausgesetzt. In Deutschland stehen die Chancen auf eine gute Sicht zur Sonnenfinsternis am Mittwochabend gut. Nach Einschätzung des Deutschen Wetterdienstes bleibt der Himmel in weiten Teilen Deutschlands klar. Auch die Perseiden sind in der Nacht vielerorts gut zu beobachten. Besonders zwischen 23 und 4 Uhr werden zahlreiche Sternschnuppen erwartet. Bis zu 100 pro Stunde sind möglich. In Kolumbien hat ein schweres Erdbeben mindestens 111 Menschen das Leben gekostet. Die Regierung rief den Notstand aus, während Rettungskräfte in eingestürzten Gebäuden weiter nach Überlebenden suchen. Das Beben erreichte eine Stärke von 7,4 und hatte sein Epizentrum nahe San José del Palmar im Westen des Landes. Die Behörden befürchten, dass die Zahl der Todesopfer noch deutlich steigen könnte. In Südkorea sind zwei chinesische Staatsbürger wegen des Verdachts auf Spionage festgenommen worden. Nach Angaben einer Nachrichtenagentur waren beide früher Angehörige der chinesischen Volksbefreiungsarmee. Einer der Männer soll seit Januar 2024 mehrfach mit einem Touristenvisum nach Südkorea eingereist sein und den Funkverkehr zwischen südkoreanischen und US-amerikanischen Kampfjets abgehört haben. Dafür soll er professionelle Überwachungstechnik eingesetzt haben. Wegen eines großen Waldbrandes bei Rodenbach in Südosthessen wird die Bevölkerung zum Wassersparen aufgerufen. Die Wasserreserven werden nach Angaben des Main-Kinzig-Kreises für die Brandbekämpfung benötigt. Die Bewohner sollen deshalb unter anderem auf Duschen, Baden und das Bewässern von Gärten verzichten und ihren Verbrauch auf das Notwendigste reduzieren. Betroffen sind Freigericht, Bruchköbel, Langenselbold und das Umland.
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2: 19 cm Wasserpegel bei Kaub am Rhein. Leider wird sich da auch so schnell nichts dran ändern. In der Redaktion Gisela Hoff. Heute ist es in großen Teilen wolkig mit Schauer an der See und an den Alpen. Im Süden muss zudem mit Gewitter gerechnet werden. Im Westen ist es vielfach sonnig und trocken. Die Temperaturen erreichen im Norden bis 25, sonst bis 34 Grad. In der Nacht ist es in Küstennähe wolkig. In den übrigen Gebieten ist es meist gering bewölkt oder klar und niederschlagsfrei. Die Temperaturen sinken im Süden und an der See auf 16 bis 10, sonst 11 bis 5 Grad. Morgen wird es im Norden und Nordosten heiter, sonst meist sonnig und trocken. Im Tagesverlauf ziehen an den Alpen Quellwolken mit einzelnen Schauer und Gewitter auf. Die Temperaturen erreichen im Norden bis 26, sonst bis 35 Grad im Südwesten.

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1: Der Blick auf die wichtigsten Meldungen des Tages. Im Studio ist Michael Miem. Auf Sizilien sitzen wegen des jüngsten Ausbruchs des Vulkans Ätna mitten in der Hauptreisezeit mehrere tausend Urlauber fest. Wegen der Aschewolken können am Flughafen von Catania deutlich weniger Flugzeuge starten und landen. Am Dienstagmorgen gab es nur einen einzigen Start zu einem Inlandsflug. Die Landungen waren bis zum Abend ausgesetzt. In Deutschland stehen die Chancen auf eine gute Sicht zur Sonnenfinsternis am Mittwochabend gut. Nach Einschätzung des Deutschen Wetterdienstes bleibt der Himmel in weiten Teilen Deutschlands klar. Auch die Perseiden sind in der Nacht vielerorts gut zu beobachten. Besonders zwischen 23 und 4 Uhr werden zahlreiche Sternschnuppen erwartet. Bis zu 100 pro Stunde sind möglich. In Kolumbien hat ein schweres Erdbeben mindestens 111 Menschen das Leben gekostet. Die Regierung rief den Notstand aus, während Rettungskräfte in eingestürzten Gebäuden weiter nach Überlebenden suchen. Das Beben erreichte eine Stärke von 7,4 und hatte sein Epizentrum nahe San José del Palmar im Westen des Landes. Die Behörden befürchten, dass die Zahl der Todesopfer noch deutlich steigen könnte. In Südkorea sind zwei chinesische Staatsbürger wegen des Verdachts auf Spionage festgenommen worden. Nach Angaben einer Nachrichtenagentur waren beide früher Angehörige der chinesischen Volksbefreiungsarmee. Einer der Männer soll seit Januar 2024 mehrfach mit einem Touristenvisum nach Südkorea eingereist sein und den Funkverkehr zwischen südkoreanischen und US-amerikanischen Kampfjets abgehört haben. Dafür soll er professionelle Überwachungstechnik eingesetzt haben. Wegen eines großen Waldbrandes bei Rodenbach in Südosthessen wird die Bevölkerung zum Wassersparen aufgerufen. Die Wasserreserven werden nach Angaben des Main-Kinzig-Kreises für die Brandbekämpfung benötigt. Die Bewohner sollen deshalb unter anderem auf Duschen, Baden und das Bewässern von Gärten verzichten und ihren Verbrauch auf das Notwendigste reduzieren. Betroffen sind Freigericht, Bruchköbel, Langenselbold und das Umland.
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2: 19 cm Wasserpegel bei Kaub am Rhein. Leider wird sich da auch so schnell nichts dran ändern. In der Redaktion Gisela Hoff. Heute ist es in großen Teilen wolkig mit Schauer an der See und an den Alpen. Im Süden muss zudem mit Gewitter gerechnet werden. Im Westen ist es vielfach sonnig und trocken. Die Temperaturen erreichen im Norden bis 25, sonst bis 34 Grad. In der Nacht ist es in Küstennähe wolkig. In den übrigen Gebieten ist es meist gering bewölkt oder klar und niederschlagsfrei. Die Temperaturen sinken im Süden und an der See auf 16 bis 10, sonst 11 bis 5 Grad. Morgen wird es im Norden und Nordosten heiter, sonst meist sonnig und trocken. Im Tagesverlauf ziehen an den Alpen Quellwolken mit einzelnen Schauer und Gewitter auf. Die Temperaturen erreichen im Norden bis 26, sonst bis 35 Grad im Südwesten.

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1: Für die Meldungen im Studio Michael Miem. In Deutschland stehen die Chancen auf eine gute Sicht zur Sonnenfinsternis am Mittwochabend gut. Nach Einschätzung des Deutschen Wetterdienstes bleibt der Himmel in weiten Teilen Deutschlands klar. Auch die Perseiden sind in der Nacht vielerorts gut zu beobachten. Besonders zwischen 23 und 4 Uhr werden zahlreiche Sternschnuppen erwartet. Bis zu 100 pro Stunde sind möglich. In Kolumbien hat ein schweres Erdbeben mindestens 111 Menschen das Leben gekostet. Die Regierung rief den Notstand aus, während Rettungskräfte in eingestürzten Gebäuden weiter nach Überlebenden suchen. Das Beben erreichte eine Stärke von 7,4 und hatte sein Epizentrum nahe San José del Palmar im Westen des Landes. Die Behörden befürchten, dass die Zahl der Todesopfer noch deutlich steigen könnte. In Südkorea sind zwei chinesische Staatsbürger wegen des Verdachts auf Spionage festgenommen worden. Nach Angaben einer Nachrichtenagentur waren beide früher Angehörige der chinesischen Volksbefreiungsarmee. Einer der Männer soll seit Januar 2024 mehrfach mit einem Touristenvisum nach Südkorea eingereist sein und den Funkverkehr zwischen südkoreanischen und US-amerikanischen Kampfjets abgehört haben. Dafür soll er professionelle Überwachungstechnik eingesetzt haben. Wegen eines großen Waldbrandes bei Rodenbach in Südosthessen wird die Bevölkerung zum Wassersparen aufgerufen. Die Wasserreserven werden nach Angaben des Main-Kinzig-Kreises für die Brandbekämpfung benötigt. Die Bewohner sollen deshalb unter anderem auf Duschen, Baden und das Bewässern von Gärten verzichten und ihren Verbrauch auf das Notwendigste reduzieren. Betroffen sind Freigericht, Bruchköbel, Langenselbold und das Umland. Der hohe Vertreter des Friedensrates Mladenov sieht in der Umsetzung des Gaza-Fahrplans die einzige Möglichkeit, die Gewalt im Nahen Osten zu beenden. Israelis und Menschen im Gazastreifen hätten ein gemeinsames Interesse daran, die Gewaltspirale zu durchbrechen, sagte er. Israel lehnt den Plan bislang ab und will seine Truppen erst nach einer vollständigen Entwaffnung der Hamas abziehen. Die Hamas erklärte dagegen, weiterhin an dem Fahrplan festhalten zu wollen.
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2: 19 cm Wasserpegel bei Kaub am Rhein. Leider wird sich da auch so schnell nichts dran ändern. In der Redaktion Gisela Hoff. Heute ist es in großen Teilen wolkig mit Schauer an der See und an den Alpen. Im Süden muss zudem mit Gewitter gerechnet werden. Im Westen ist es vielfach sonnig und trocken. Die Temperaturen erreichen im Norden bis 25, sonst bis 34 Grad. In der Nacht ist es in Küstennähe wolkig. In den übrigen Gebieten ist es meist gering bewölkt oder klar und niederschlagsfrei. Die Temperaturen sinken im Süden und an der See auf 16 bis 10, sonst 11 bis 5 Grad. Morgen wird es im Norden und Nordosten heiter, sonst meist sonnig und trocken. Im Tagesverlauf ziehen an den Alpen Quellwolken mit einzelnen Schauer und Gewitter auf. Die Temperaturen erreichen im Norden bis 26, sonst bis 35 Grad im Südwesten.

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3: Für die Meldungen im Studio Michael Miem. In Deutschland stehen die Chancen auf eine gute Sicht zur Sonnenfinsternis am Mittwochabend gut. Nach Einschätzung des Deutschen Wetterdienstes bleibt der Himmel in weiten Teilen Deutschlands klar. Auch die Perseiden sind in der Nacht vielerorts gut zu beobachten. Besonders zwischen 23 und 4 Uhr werden zahlreiche Sternschnuppen erwartet. Bis zu 100 pro Stunde sind möglich. In Kolumbien hat ein schweres Erdbeben mindestens 111 Menschen das Leben gekostet. Die Regierung rief den Notstand aus, während Rettungskräfte in eingestürzten Gebäuden weiter nach Überlebenden suchen. Das Beben erreichte eine Stärke von 7,4 und hatte sein Epizentrum nahe San José del Palmar im Westen des Landes. Die Behörden befürchten, dass die Zahl der Todesopfer noch deutlich steigen könnte. In Südkorea sind zwei chinesische Staatsbürger wegen des Verdachts auf Spionage festgenommen worden. Nach Angaben einer Nachrichtenagentur waren beide früher Angehörige der chinesischen Volksbefreiungsarmee. Einer der Männer soll seit Januar 2024 mehrfach mit einem Touristenvisum nach Südkorea eingereist sein und den Funkverkehr zwischen südkoreanischen und US-amerikanischen Kampfjets abgehört haben. Dafür soll er professionelle Überwachungstechnik eingesetzt haben. Wegen eines großen Waldbrandes bei Rodenbach in Südosthessen wird die Bevölkerung zum Wassersparen aufgerufen. Die Wasserreserven werden nach Angaben des Main-Kinzig-Kreises für die Brandbekämpfung benötigt. Die Bewohner sollen deshalb unter anderem auf Duschen, Baden und das Bewässern von Gärten verzichten und ihren Verbrauch auf das Notwendigste reduzieren. Betroffen sind Freigericht, Bruchköbel, Langenselbold und das Umland. Der hohe Vertreter des Friedensrates Mladenov sieht in der Umsetzung des Gaza-Fahrplans die einzige Möglichkeit, die Gewalt im Nahen Osten zu beenden. Israelis und Menschen im Gazastreifen hätten ein gemeinsames Interesse daran, die Gewaltspirale zu durchbrechen, sagte er. Israel lehnt den Plan bislang ab und will seine Truppen erst nach einer vollständigen Entwaffnung der Hamas abziehen. Die Hamas erklärte dagegen, weiterhin an dem Fahrplan festhalten zu wollen.
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4: 19 cm Wasserpegel bei Kaub am Rhein. Leider wird sich da auch so schnell nichts dran ändern. In der Redaktion Gisela Hoff. Heute ist es in großen Teilen wolkig mit Schauer an der See und an den Alpen. Im Süden muss zudem mit Gewitter gerechnet werden. Im Westen ist es vielfach sonnig und trocken. Die Temperaturen erreichen im Norden bis 25, sonst bis 34 Grad. In der Nacht ist es in Küstennähe wolkig. In den übrigen Gebieten ist es meist gering bewölkt oder klar und niederschlagsfrei. Die Temperaturen sinken im Süden und an der See auf 16 bis 10, sonst 11 bis 5 Grad. Morgen wird es im Norden und Nordosten heiter, sonst meist sonnig und trocken. Im Tagesverlauf ziehen an den Alpen Quellwolken mit einzelnen Schauer und Gewitter auf. Die Temperaturen erreichen im Norden bis 26, sonst bis 35 Grad im Südwesten.

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1: Für die Meldungen im Studio Michael Miem. In Deutschland stehen die Chancen auf eine gute Sicht zur Sonnenfinsternis am Mittwochabend gut. Nach Einschätzung des Deutschen Wetterdienstes bleibt der Himmel in weiten Teilen Deutschlands klar. Auch die Perseiden sind in der Nacht vielerorts gut zu beobachten. Besonders zwischen 23 und 4 Uhr werden zahlreiche Sternschnuppen erwartet. Bis zu 100 pro Stunde sind möglich. In Kolumbien hat ein schweres Erdbeben mindestens 111 Menschen das Leben gekostet. Die Regierung rief den Notstand aus, während Rettungskräfte in eingestürzten Gebäuden weiter nach Überlebenden suchen. Das Beben erreichte eine Stärke von 7,4 und hatte sein Epizentrum nahe San José del Palmar im Westen des Landes. Die Behörden befürchten, dass die Zahl der Todesopfer noch deutlich steigen könnte. In Südkorea sind zwei chinesische Staatsbürger wegen des Verdachts auf Spionage festgenommen worden. Nach Angaben einer Nachrichtenagentur waren beide früher Angehörige der chinesischen Volksbefreiungsarmee. Einer der Männer soll seit Januar 2024 mehrfach mit einem Touristenvisum nach Südkorea eingereist sein und den Funkverkehr zwischen südkoreanischen und US-amerikanischen Kampfjets abgehört haben. Dafür soll er professionelle Überwachungstechnik eingesetzt haben. Wegen eines großen Waldbrandes bei Rodenbach in Südosthessen wird die Bevölkerung zum Wassersparen aufgerufen. Die Wasserreserven werden nach Angaben des Main-Kinzig-Kreises für die Brandbekämpfung benötigt. Die Bewohner sollen deshalb unter anderem auf Duschen, Baden und das Bewässern von Gärten verzichten und ihren Verbrauch auf das Notwendigste reduzieren. Betroffen sind Freigericht, Bruchköbel, Langenselbold und das Umland. Der hohe Vertreter des Friedensrates Mladenov sieht in der Umsetzung des Gaza-Fahrplans die einzige Möglichkeit, die Gewalt im Nahen Osten zu beenden. Israelis und Menschen im Gazastreifen hätten ein gemeinsames Interesse daran, die Gewaltspirale zu durchbrechen, sagte er. Israel lehnt den Plan bislang ab und will seine Truppen erst nach einer vollständigen Entwaffnung der Hamas abziehen. Die Hamas erklärte dagegen, weiterhin an dem Fahrplan festhalten zu wollen.
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2: 19 cm Wasserpegel bei Kaub am Rhein. Leider wird sich da auch so schnell nichts dran ändern. In der Redaktion Gisela Hoff. Heute ist es in großen Teilen wolkig mit Schauer an der See und an den Alpen. Im Süden muss zudem mit Gewitter gerechnet werden. Im Westen ist es vielfach sonnig und trocken. Die Temperaturen erreichen im Norden bis 25, sonst bis 34.